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Dankeschön. Da ich ja bekannt bin als berühmter Tänzer, das ist ja allgemein bekannt, ist das quasi legendenbildend schon, meine körperliche Bewegung. Wollen wir das mit dem nächsten Lied noch untermauern? Ich bleibe aber sicherlich sitzen, es heißt Tanzen.

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